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1: Mit Jana Klonikowski. Im Berliner Tiergarten ist am Rande des CSDs ein Wagen in eine Menschenmenge gerast. Ein Mensch wurde getötet, 16 weitere verletzt. Die Fahndung nach dem oder den Tätern läuft. Die Polizei hat inzwischen einen Verdächtigen identifiziert. Dabei handelt es sich um einen polizeibekannten Mann aus der islamistischen Szene. Bei den Waldbränden in Frankreich und Spanien ist weiter keine Entspannung in Sicht. Einsatzkräfte von Feuerwehr und Militär kämpfen weiter gegen die Flammen. Löschflugzeuge sind im Dauereinsatz. Mehr als 250.000 Menschen wurde bereits von den Feuern in Sicherheit gebracht. Wegen der Waldbrände fällt die Schlussetappe der Tour de France heute kürzer aus als geplant. Viele Polizisten, die die Strecke sichern wollten, wurden in die Brandgebiete verlegt. Die Radsportler drehen dafür jetzt auf kürzerer Strecke ein paar Extrarunden auf dem Champs-Élysées. Carsten Linnemann traut sich das Amt als Gesundheitsminister zu. In der Bild weist Linnemann Zweifel an seiner Eignung zurück. Vor einem Jahr hatte er in einem Interview noch gesagt, dass er in dem Amt wahrscheinlich nicht erfolgreich wäre. Seitdem habe er aber neben sozialen auch viele Gesundheitssystemen verhandelt, so Linnemann.
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1: Mit Jana Klonikowski. Guten Morgen. Am Rande des CSDs in Berlin ist ein Auto in eine Menschenmenge gefahren. Ein Mensch wurde bei der Attacke im Tiergarten getötet, 16 weitere verletzt. Der oder die Täter sind auf der Flucht. Laut Polizei handelt es sich bei einem Verdächtigen um einen polizeibekannten Mann aus dem islamistischen Milieu. Kanzler Merz hat den Vorfall als abscheuliche Tat verurteilt. Berlins regierender Bürgermeister sprach von einem Angriff auf unsere freie und weltoffene Gesellschaft. Bei dem CSD in Berlin waren hunderttausende Menschen für mehr Vielfalt und die Rechte queerer Menschen auf die Straße gegangen. Keine Entspannung in Sicht. Noch immer wüten die Waldbrände in Frankreich und Spanien. Inzwischen mussten fast 300.000 Menschen die betroffenen Regionen verlassen. Satellitenbilder zeigen, dass sich die Rauchwolken um Bordeaux und Madrid mittlerweile sogar zu einer großen Masse verbunden haben. In der CDU wächst die Kritik am Regierungsumbau. Kanzler Merz will ja offenbar auch Verkehrsminister Schnieder loswerden. Der Wunschnachfolger ist aber wohl kurzfristig abgesprungen. Ex-Wirtschaftsminister Altmaier schreibt dazu auf X, der Umgang mit Schnieder mache ihn betroffen und wütend.
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1: Mit Jana Klonikowski. Guten Morgen. Im Berliner Tiergarten ist am Rande des CSDs ein Wagen in eine Menschenmenge gerast. Ein Mensch wurde getötet, 16 weitere verletzt. Die Fahndung nach dem oder den Tätern läuft. Die Polizei hat inzwischen einen Verdächtigen identifiziert. Dabei handelt es sich um einen polizeibekannten Mann aus der islamistischen Szene. Bei den Waldbränden in Frankreich und Spanien ist weiter keine Entspannung in Sicht. Einsatzkräfte von Feuerwehr und Militär kämpfen weiter gegen die Flammen. Löschflugzeuge sind im Dauereinsatz. Mehr als 250.000 Menschen wurde bereits von den Feuern in Sicherheit gebracht. In der CDU wächst die Kritik am Regierungsumbau. Kanzler Merz will ja offenbar auch Verkehrsminister Schnieder loswerden. Der Wunschnachfolger ist aber wohl kurzfristig abgesprungen. Ex-Wirtschaftsminister Altmaier schreibt dazu auf X: Der Umgang mit Schnieder mache ihn betroffen und wütend. Endspurt bei den Finals in Hannover. Heute werden weitere deutsche Meistertitel vergeben, unter anderem im Triathlon oder im 3x3-Basketball. Seit Donnerstag ist quasi Olympiastimmung in Hannover. Zahlreiche Zuschauer haben die deutschen Meisterschaften in mehr als 20 Sportarten verfolgt.
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1: Martin Garrix und Ed Sheeran. Repeat.

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1: Mit Mia Hin. Guten Morgen. Im Berliner Tiergarten ist am Rande des CSDs ein Wagen in die Menge gerast. Ein Mensch wurde getötet, 16 weitere verletzt. Die Fahndung nach dem oder den Tätern läuft. Die Polizei hat inzwischen einen Verdächtigen identifiziert. Bei ihm handelt es sich um einen polizeibekannten Mann aus der Islamistenszene. Kanzler Merz hat den Vorfall als abscheuliche Tat verurteilt.

0: Berlins regierender Bürgermeister Wegner sprach von einem Angriff auf unsere freie und weltoffene Gesellschaft. Bei dem CSD in Berlin waren hunderttausende Menschen für mehr Vielfalt und Rechte queerer Menschen auf die Straße gegangen. Bei den verheerenden Waldbränden in Frankreich und Spanien ist weiter keine Entspannung in Sicht. Einsatzkräfte von Feuerwehr und Militär kämpfen weiter gegen die Flammen. Mehr als 250.000 Menschen wurde bereits vor den Feuern in Sicherheit gebracht. Wegen der Waldbrände fällt die Schlussetappe der Tour de France heute kürzer aus als geplant. Viele Polizisten, die die Strecke sichern sollten, wurden in die Brandgebiete verlegt. Die Radsportler drehen dafür jetzt auf kürzerer Strecke ein paar Extrarunden auf der Pariser Champs-Élysées. 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

0: kurz vor sieben.
1: Ob das reicht? Ob das passt? Ob das gut geht? Susanne Niemeyer schlägt vor, nicht ob Fragen und Zweifeln das Feld zu überlassen, sondern den Tag als ob zu leben. Und das heißt für sie, du sollst nicht vorgeben, klüger, reicher oder schlauer zu sein. Es geht nicht darum, ein anderer Mensch zu sein als du, sondern darum, so zu tun, als seist du schon der Mensch, der du sein möchtest. Es geht darum, dem Leben einen Vertrauensvorschuss zu geben. Einfach zu tun, als wäre das Leben so, wie es sein soll. Am Morgen aufstehen, als ob der Tag schön würde. Den Bäcker grüßen, als ob er ein netter Mensch wäre. Den Weg zur Arbeit gehen, als ob es viel zu entdecken gäbe. Das Curry kochen, als ob du wüsstest, wie man das macht. Das ist Leben, als ob es Wunder gibt. Einen wundervollen Sonntag wünscht Ihnen Maria Weiland, City Seelsorge Memmingen.
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3: Mit mir hin. Guten Morgen. Am Rande des CSDs in Berlin ist ein Auto in eine Menschenmenge gefahren. Eine Frau wurde bei der Attacke im Tiergarten getötet, 16 weitere verletzt. Der oder die Täter sind auf der Flucht. Laut Polizei handelt es sich bei dem Verdächtigen um einen polizeibekannten Mann aus dem islamistischen Milieu. Berlins regierender Bürgermeister Wegner nennt den Vorfall beim CSD einen Angriff auf unsere freie und weltoffene Gesellschaft. Kanzler Merz spricht von einer abscheulichen Tat. Er und Innenminister Dobrindt werden sich mit Nachdruck für Aufklärung und Ahndung einsetzen, sagte Merz. Keine Entspannung in Sicht. Noch immer wüten die Waldbrände in Frankreich und Spanien. Inzwischen mussten fast 300.000 Menschen die betroffenen Regionen verlassen. Satellitenbilder zeigen, dass sich die Rauchschwaden um Bordeaux und Madrid mittlerweile sogar zu einer Riesenwolke verbunden haben. Der FC Bayern München hat zum Start in die Saisonvorbereitung beim Drittligisten Wien Wiesbaden verloren. Beim 1:2 waren die Bayern aber auch ohne die zahlreichen WM-Fahrer aufgelaufen. Morgen fahren die Münchner ins Trainingslager an den Tegernsee. In 4 Wochen geht's dann gegen den BVB im Supercup so richtig los. Alle Nachrichten.

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1: Viele Wolken, später mehr Sonne, aber auch Schauer und Gewitter bei 29 Grad Top-Temperatur und dazu teils kräftiger Wind.
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2: Mit Mia Hin. Guten Morgen. Im Berliner Tiergarten ist am Rande des CSDs ein Wagen in die Menge gerast. Ein Mensch wurde getötet, 16 weitere verletzt. Die Fahndung nach dem oder den Tätern läuft. Die Polizei hat inzwischen einen Verdächtigen identifiziert. Bei ihm handelt es sich um einen polizeibekannten Mann aus der Islamistenszene. Kanzler Merz hat den Vorfall als abscheuliche Tat verurteilt. Berlins regierender Bürgermeister Wegner sprach von einem Angriff auf unsere freie und weltoffene Gesellschaft. Bei dem CSD in Berlin waren hunderttausende Menschen für mehr Vielfalt und Rechte queerer Menschen auf die Straße gegangen. Bei den verheerenden Waldbränden in Frankreich und Spanien ist weiter keine Entspannung in Sicht. Einsatzkräfte von Feuerwehr und Militär kämpfen weiter gegen die Flammen. Mehr als 250.000 Menschen wurde bereits vor den Feuern in Sicherheit gebracht. Großer Promi-Auflauf in Bayreuth. Auf dem Grünen Hügel ist die Jubiläumsausgabe der Bayreuther Festspiele eröffnet worden. Mit dabei aus der Politik Kanzler Merz und Altkanzlerin Merkel. Zur Eröffnung der 150. Ausgabe gab es diesmal keine Wagner-Oper, sondern eine Aufführung von Beethovens 9. 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
1: Die drei neuesten Blitzer habt ihr uns gemeldet. Auf der A8 Richtung München, der Abstandskontrolle zwischen Augsburg West und Ost. Dann die B17 Richtung Landsberg, kurz vor der A96 und in

0: Obingen, da stehen sie auf der Krumbacher Straße.
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0: Vorsicht auf der A9 Richtung Nürnberg zwischen Lenting und Denkendorf. Kaputtes Auto auf der rechten Spur. Habt ihr noch was gesehen? Staus und Blitzer immer kostenlos melden an die 08000 967 967. Schönen guten Morgen mit Hitradio RT1. Ihr startet ganz gemütlich in Sonntag und das pimpen wir mit der meisten Musik. Jetzt zum langsam Wachwerden, Olivia Rodrigo, Drop Dead. Ich bin Benedikt Zipperer, wünsche ein schönes Wochenende.

0: Nach ihm sind die gelben Rettungshubschrauber benannt, der heilige Christophorus. Und er ist auch der Erste, der die Besucher im Augsburger Dom begrüßt. Vorgestern hat die katholische Kirche seinen Gedenktag gefeiert und ihm zu Ehren finden jetzt vor der Urlaubszeit Land auf, Land ab auch wieder Fahrzeugsegnungen statt. Aber wer war er eigentlich? Eva Fischer berichtet.
1: Er gilt als Patron der Reisenden und ist einer der bekanntesten Heiligen überhaupt. Christophorus.
2: Er gilt als derjenige, der uns auf den Reisen unseres Lebens begleitet, letztlich auf dem Lebensweg aber insgesamt.
1: Sagt der Kempener Stadtpfarrer Thomas Rauch. Um Christophorus ranken sich viele Legenden. Er soll so groß wie 3 ausgewachsene Mannsbilder gewesen sein, erzählt zum Beispiel der Pfarrer von Schwabmünchen, Christoph Leutgeb.
3: Er wird von einem Mönch gesagt, er soll an einen Fluss hingehen, um die Reisenden über den reißenden tiefen Fluss hinübertragen, damit sie drüben wieder gut ankommen, damit sie drüben wieder gut weiterreisen können.
1: Einmal jedoch musste er ein Kind über den Fluss tragen. Und unterwegs wurde dieses leichte Kind plötzlich schwerer und schwerer, sodass er fast unterging.
2: Und dann hat sich ihm in dem Augenblick dieses Kind als das Jesuskind zu erkennen gegeben und hat eben zu ihm gesagt, du hast nicht nur die ganze Welt getragen, sondern auch denjenigen, der die Welt erschaffen hat. Und das Jesuskind soll ihm dann selbst den Namen Christophorus gegeben haben, eben wörtlich übersetzt Christusträger.
1: Damit ist Christophorus unter den Schutzheiligen der Star geworden. Selbst dass ihn der Vatikan Ende der 60er Jahre aus dem Festkalender gestrichen hat, mangels historischer Quellen, hat seiner Popularität nichts anhaben können. Christophorus hängt nach wie vor als Plakette an vielen Autorückspiegeln, Kitas sind nach ihm benannt und er wird Kindern gern zur Einschulung als Anhänger für den Schulranzen geschenkt. 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

0: Laue Sommerabende, dazu ein leckeres Getränk und schöne Live-Musik. Das wäre was, oder? In Augsburg, da gibt's an den kommenden zwei Mittwochen genau die Gelegenheit dazu. Das sogenannte Hofgezwitscher im Leuthof von St. Anna hat wunderbaren Chill-Sound.
1: Es ist eine wunderbare Konzertreihe, die da in der Augsburger Innenstadt veranstaltet wird. Jeder, der es mitbekommt, kann ganz einfach dabei sein. Denn es gibt keinen Eintritt und auch keine Reservierung. Ganz einfach dabei sein und genießen ist das Motto. Kirchenmusikdirektor und Kantor von St. Anna Augsburg, Johannes Eppelein.
2: Beim Hofgezwitscher liegt so ein bisschen ein Fokus darauf, rauszugehen an einem schönen, lauen Sommerabend. Das Ganze auch ein bisschen bewusst niederschwelliger zu halten, dass einfach auch Laufkundschaft, die einfach die Musik irgendwo im Vorbeigehen in der Annastraße hören, stehen bleiben kann. Dass sich die Leute sagen, hey, ich habe heute noch ein bisschen Zeit mitgebracht und ich gehe da gern in den Leuthof, höre ein bisschen Musik, treffe ein paar nette Menschen, trinke ein Glas.

0: Glas Wein oder ein Glas Wasser und habe einfach einen schönen Abend.
1: Am kommenden Mittwoch gibt es nun das nächste Konzert. Los geht es dann ab 19 Uhr. Das Konzept gibt es übrigens schon länger, doch die Bands und die Musik sind immer wieder anders und besonders, so Eppelein.
2: Wir versuchen da ja immer auch eine breite Streuung hinzukriegen, stilistisch, dass für jeden mal was dabei ist. Und es gibt einige Bands, die jedes Jahr dabei sind. Retropolis ist dieses Jahr zum ersten Mal dabei. Das ist die Band von dem Fred Brunner an den Tasten. Und die präsentieren da eine Mischung aus Jazz, aus Latin und Weltmusik. Und da sind wir schon sehr gespannt.
1: Wer also dabei sein möchte, das Hofgezwitscher im Leuthof von St. Anna findet am kommenden Mittwoch ab 19 Uhr statt. Mehr Informationen auch unter augsburg-evangelisch.de. Susanne Zehntbauer, evangelische Redaktion.

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1: Es ist 8:30.
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1: Alles mit dabei. Heute erst Wolken, dann auch Sonne bei 29 Grad Top-Temperatur und gegen Nachmittag Schauer und Gewitter. Alles bei kräftigem Wind.
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1: Die drei neuesten Blitzer habt ihr uns gemeldet. Auf der A8 Richtung München bei Neuses, in Klosterlechfeld auf der Schwabmünchner Straße und in Bobingen die Krumbacher Straße.
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1: Aktuell läuft's, keine Störungsmeldungen. Wenn doch nicht, sagt Bescheid. Staus und Blitzer immer an die 08000 96 7 96 7. Gute Fahrt euch in den Sonntag mit Hitradio RT1 und mehr Musiksommer. Und jetzt ein Hit, der schiebt euch mit so einem Spaziergebiet an, frische Brezen beim Bäcker zu holen, weil das sonntagmorgens auch einfach mal wieder sein darf. Alex Warren und Fee.

0: am vergangenen Samstag, den Internationalen Tag des Zuhörens. Da hat die Augsburger Moritzkirche zusammen mit der Stadt Augsburg, der Evangelischen Kirche und vielen anderen Akteuren eine besondere Aktion veranstaltet. Zeit zum Zuhören. Doch der vergangene Samstag, der war erst der Anfang, denn Zeit zum Zuhören geht noch weiter. Was hinter dem Projekt steckt, erzählt euch Eva Fischer.
1: Wir haben eine gemeinsame Mission, sagt Marlene Gölz, Referentin der Moritzkirche, uns gegenseitig zuzuhören.
2: Wir hören uns oft heute zu, indem wir aber versuchen, den anderen vielleicht doch auch zu überzeugen von dem eigenen. Und wir glauben auch, dass Zuhören eines der wesentlichsten Elemente ist für ein gutes demokratisches Miteinander.
1: Im Mai haben die Organisatoren des Projekts einen Aufruf zum Mitmachen gestartet und es haben sich auch gleich 60 Ehrenamtliche gefunden. Einer von ihnen ist Thomas Hegner, der Pfarrer von St. Anna.
3: Ich mache das, weil ich gemerkt habe, wie gut es mir tut, wenn mir einer zuhört und weil ich glaube, dass es uns allen miteinander ganz gut tut, wenn wir uns möglichst viel Zeit zum Zuhören schenken.
1: Aber auch Pia Hertinger und Gerhard Reifer gehören zu den ehrenamtlichen Zuhörern.
4: Ich finde, geteiltes Leid ist halbes Leid, geteilte Freude ist doppelte Freude.
5: Hier an meinem Lieblingsplatz, dem Holbeinplatz, habe ich gestern ein wunderbares Erlebnis gehabt. Auf der Bank nebenan saß ein Vater mit seinem Kleinkind und sagt folgenden Satz: Ich höre dir immer gerne

0: zu. Das Kind konnte noch gar nicht reden, aber nur brabbeln. Und der Vater ist so zugewandt. Und genau darum geht's mir auch.
1: Die ersten Gespräche waren sensationell gut, freut sich Marlene Gölz. Und deshalb geht das Projekt weiter. Im Wittelsbacher Park, am Vinzentinum, auf dem Königsplatz und dem Moritzplatz, aber auch überall sonst im Stadtgebiet, sind die Ehrenamtlichen von Zeit zum Zuhören regelmäßig zu finden. Wenn ihr Schild seht, dann packt die Gelegenheit, setzt euch dazu und erzählt einfach drauf los.

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0: Es ist Urlaubszeit und das kennt ihr. Es gibt Reisen, von denen man mehr mitbringt als Souvenirs. Manche, die hinterlassen Spuren, die bleiben. Und manchmal entstehen daraus Verbindungen, die Jahrzehnte überdauern. Genau eine solche Verbindung haben das evangelische Dekanat Augsburg und eine Diözese in Tansania. Und das feiern beide heute in der Augsburger St. Anna Kirche. Und danach gibt's noch ein Fest im Garten.
1: Freude kann ansteckend sein. Das hat die Augsburger Dekanin Doris Sperber-Hartmann erlebt, und zwar in Tansania. Vor einem Jahr hat sie dort in dem afrikanischen Land die Partnerdiözese besucht und sie war unter anderem bei ihren Gottesdiensten dabei.
2: Mich hat zum Staunen gebracht, dass die Leute einfach gerne singen oder mit Trommeln oder Trompeten oder was sie für Instrumente haben, sich einbringen. In manchen Gottesdiensten waren 3 Chöre gleichzeitig. Man hat gemerkt, die Leute freuen sich drauf, die freuen sich, sich da zu begegnen.
1: Und genau dieser Eindruck wirkt bis heute nach, sagt die Dekanin. Geblieben ist hier vor allem die Art, wie die Menschen vor Ort ihren Glauben gemeinsam leben.
2: Die wollen alle mitmachen und diese Begeisterung, die die haben, die sich eben in der Stimme ausdrückt, aber auch in ihren ganzen Bewegungen des Körpers, dass die eben auch überspringt auf einen und dass wir miteinander unterwegs sind und uns was verbindet, was noch viel größer ist als wir.
1: Das evangelisch-lutherische Dekanat Augsburg und die Diözese in Tansania, das ist mehr als eine 50 Jahre gewachsene Partnerschaft. Das sind Begegnungen und gemeinsame Erlebnisse, lebhafter Austausch und entstandene Freundschaften. Und das wird heute gefeiert in der Augsburger St. Anna-Kirche. Für Dekanin Doris Sperber-Hartmann ist das ein ganz besonderer Tag.
2: Ich freue mich wirklich auf die Menschen. Da ist eine große Herzlichkeit. Alles wird nicht selbstverständlich genommen, sondern es ist eben was Besonderes, dass Menschen von so weit kommen und trotzdem einem nahe sind, so im Emotionalen. Ja, eine Direktheit ist dadurch auch erlebbar im Miteinander.
1: Der Tansania-Jubiläumsgottesdienst in der Augsburger St. Anna-Kirche. Los geht's heute um 10. Infos auch unter stanna-augsburg.de. Thorsten Tierbach, evangelische Redaktion.

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8: Heute und morgen Hitzepause, um die 27 Grad mit Wolken, Sonne, Wind und Regen, quasi alles mit dabei. Ab Dienstag dann Sommer-Comeback mit Hitzewelle und über 30 Grad Top-Temperatur.
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9: Mit Mia Hin. Guten Morgen. Nach dem tödlichen Angriff beim Berliner CSD fahndet die Polizei nach einem 21-Jährigen. Er ist polizeibekannt und wird dem islamistischen Milieu zugeordnet. Ob weitere Leute involviert gewesen sind, ist unklar. Die Polizei warnt davor, den Mann anzusprechen. Möglicherweise ist er bewaffnet und gefährlich. Berlins regierender Bürgermeister Wegner nennt den Vorfall beim CSD einen Angriff auf unsere freie und weltoffene Gesellschaft. Kanzler Merz spricht von einer abscheulichen Tat. Er und Innenminister Dobrindt werden sich mit Nachdruck für Aufklärung und Ahndung einsetzen, sagte Merz. Keine Entspannung in Sicht. Noch immer wüten die Waldbrände in Frankreich und Spanien. Inzwischen mussten fast 300.000 Menschen die betroffenen Regionen verlassen. Satellitenbilder zeigen, dass sich die Rauchschwaden um Bordeaux und Madrid mittlerweile sogar zu einer Riesenwolke verbunden haben. Der FC Bayern München hat zum Start in die Saisonvorbereitung beim Drittligisten Wien Wiesbaden verloren. Beim 1:2 waren die Bayern aber auch ohne die zahlreichen WM-Fahrer aufgelaufen. Morgen fahren die Münchner ins Trainingslager an den Tegernsee. In 4 Wochen geht's dann gegen den BVB im Supercup so richtig los. 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
8: Die 3 neuesten Blitzer habt ihr uns gemeldet. Auf der A8 Richtung München der Abstandskontrolle zwischen Augsburg West und Ost. Nochmal die A8 Richtung München Geschwindigkeitskontrolle auf Höhe Neuses. Und die B17, wenn ihr von Augsburg Richtung Landsburg Bergfahrt kurz vor der A96.
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8: Machen wir kurz und knapp. Freie Fahrt, gute Fahrt. Und wenn doch was ist, Staus und Blitze immer an die 08000 96 7 96 7.
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8: Schönen guten Morgen. Noch sind die Augen klein. Jetzt erstmal gemütlich in den Sonntag mit einer halben Stunde Musik am Stück. Und los geht's mit dem Wachmacher von Huntrix. Golden.
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Sommertag zum Durchschnaufen und Auftanken. Und mit mehr Musiksommer bei Hitradio RT1 tankt ihr vor allem eine halbe Stunde Musik nonstop. Seid ihr gerade mittendrin und jetzt direkt weiter mit der Frühstücksbegleiterin Tiffany Harris, Vertigo. Jetzt ist es 9:15. Schönen guten Morgen.

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1: Es ist 9:30.
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1: Viele Wolken, später mehr Sonne, aber auch Schauer und Gewitter bei 29 Grad Top-Temperatur. Dazu teils kräftiger Wind.
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1: Die drei neuesten Blitzer habt ihr uns gemeldet. Auf der A8 Richtung München, Geschwindigkeitskontrolle bei Neuses. Weiter auf der A8 Richtung München, noch eine Abstandskontrolle zwischen Augsburg West und Ost. Und ihr werdet auch geblitzt auf der B17 Augsburg Richtung Landsberg, kurz vor der A96.
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1: Gerade ist alles ruhig auf den Straßen und wenn ihr doch was habt, Staus und Blitzer immer an die 08000 96 7 96 7. Gute Fahrt euch in den Sonntag, zur Verwandtschaft, zu euren Ausflügen. Hitradio RT1 wünscht viel Spaß und ist bei euch mit dem Mehr Musiksommer. Die nächste fette Ladung, die startet mit dem gemütlichen Chiller-Vibe von Tempa City.

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6: Alles mit dabei. Heute erst Wolken, dann auch Sonne bei 29 Grad Top-Temperatur und gegen Nachmittag Schauer und Gewitter. All das bei kräftigem Wind.
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7: Mit Mia Hehn. Guten Tag. Nach dem Angriff beim Berliner CSD fahndet die Polizei nach einem Verdächtigen. Der 21-Jährige ist polizeibekannt und wird dem islamistischen Milieu zugeordnet. Ein Auto war am Abend in eine Menschenmenge gerast. Eine Frau kam dabei ums Leben. Mindestens 16 weitere Menschen wurden verletzt. Kanzler Merz hat den Vorfall als abscheuliche Tat verurteilt. Berlins regierender Bürgermeister Wegner sprach von einem Angriff auf unsere freie und weltoffene Gesellschaft. Bei dem CSD in Berlin waren Hunderttausende Menschen für mehr Vielfalt und die Rechte queerer Menschen auf die Straße gegangen. Bei den verheerenden Waldbränden in Frankreich und Spanien ist weiter keine Entspannung in Sicht. Einsatzkräfte von Feuerwehr und Militär kämpfen weiter gegen die Flammen. Mehr als eine Viertelmillion Menschen wurde bereits vor den Feuern in Sicherheit gebracht. Wegen der Waldbrände fällt die Schlussetappe der Tour de France heute kürzer aus als geplant. Viele Polizisten, die die Strecke sichern sollten, wurden in die Brandgebiete verlegt. Die Radsportler drehen dafür jetzt auf kürzerer Strecke ein paar Extrarunden auf der Champs-Élysées. 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
6: Die drei neuesten Blitzer stehen auf der B17 Augsburg Richtung Landsberg, kurz vor der A96. In Bobingen auf der Krumbacher Straße und in Klosterlechfeld auf der Schwabmünchner.
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6: Aktuell läuft's auf den Straßen und wenn doch nicht, sagt Bescheid. Staus und Blitzer immer an die 08000 96 7 96
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6: Schönen Sonntag euch. Ihr verbringt den Start in den Tag mit euren Lieblingsmenschen und mit eurer Lieblingsmusik. Jetzt eine halbe Stunde am Stück davon. Einfach aufdrehen und entspannen.
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Streicher von Dua Lipa, die tragen uns in den entspanntesten Tag der Woche. Love Again bei Hitradio RT1. Es ist 21:15 und hey, aufgepasst, der Sommer, der macht nicht Pause. Der holt Anlauf. Ab Dienstag wieder Hitzewelle und hier läuft im Mehrmusiksommer die Hitwelle. Halbe Stunde Hits am Stück. Ganz relax jetzt für den Sonntagvormittag mit Holly Humberstone, To Love Somebody. Ich bin Benedikt Zipperer.

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0: Es ist 10:30.
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0: Heute und morgen Hitzepause um die 27 Grad mit Wolken, Sonne, Wind und auch Regen. Quasi alles mit dabei. Ab Dienstag dann Sommer-Comeback und zwar mit Hitzewelle und deutlich über 30 Grad Top-Temperatur.
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0: Die drei neuesten Blitzer stehen auf der B16 Günzburg Richtung Kaufbeuren zwischen Alitzhausen und Breitenbrunn. Auf der A8 Richtung München eine Abstandskontrolle zwischen Augsburg West und Ost. Und in Bobingen, da stehen sie auf der Krumbacher Straße.
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0: Aktuell läuft's auf den Straßen und wenn ihr was habt, Staus und Blitzer immer kostenlos an die 08000 96 7 96 7. Gute Fahrt euch mit Hitradio RT1 oder guten Appetit euch mit Hitradio RT1. Vielleicht sitzt ihr ja beim Sonntagsbrunch gemütlich zusammen. Den pimpen wir mit richtig viel Musik. Die meiste Musik im Mehrmusiksommer. Jetzt Party-Vibes mit Bibi Rexha und New Religion. Ich bin Benedikt Zipperer. Schönen guten Morgen.

0: gemütlich durch den Sonntag. Mit Marc Ember bei Hitradio RT1. Und ihr kennt uns ja, tolle Ideen, die setzen wir sofort für euch um. Ihr habt's mitbekommen, Hydration Break, also eine Trinkpause, die gibt's jetzt auch bei uns mit sehr spezieller und sehr lokaler Werbung.
1: Bitte bleiben Sie dran, Trinkpause. Bis dahin etwas Werbung.
2: Wir sind's von eurer Trattoria zum Joni. Die besten italienischen Klassiker von unserem Chefkoch Walter. Bruschetta, Gnocchi und ein schöner Chianti dazu. Und nachher gibt's nur 2 Espressos aufs Haus. Aufs Casa. Trattoria zum Joni. Direkt an der A8 Abfahrt Friedberg. Dann die 2. rechts überm Berg, rechts am Friedhof vorbei, dann am Kreisverkehr die 2. Ausfahrt übern Feldweg und dann hinterm Skaterpark. Da ist der Parkplatz.

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8: Viele Wolken, später mehr Sonne, aber auch Schauer und Gewitter bei 29 Grad Top-Temperatur. Dazu teils kräftiger Wind.
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9: Mit Mia Hehn. Guten Tag. Nach dem Angriff beim Berliner CSD fahndet die Polizei nach einem Verdächtigen. Der 21-Jährige ist polizeibekannt und wird dem islamistischen Milieu zugeordnet. Ein Auto war am Abend in eine Menschenmenge gerast. Eine Frau kam dabei ums Leben. Mindestens 16 weitere Menschen wurden verletzt. Kanzler Merz hat den Vorfall als abscheuliche Tat verurteilt. Berlins regierender Bürgermeister Wegner sprach von einem Angriff auf unsere freie und weltoffene Gesellschaft. Bei dem CSD in Berlin waren Hunderttausende Menschen für mehr Vielfalt und die Rechte queerer Menschen auf die Straße gegangen. Bei den verheerenden Waldbränden in Frankreich und Spanien ist weiter keine Entspannung in Sicht. Einsatzkräfte von Feuerwehr und Militär kämpfen weiter gegen die Flammen. Mehr als eine Viertelmillion Menschen wurde bereits vor den Feuern in Sicherheit gebracht. Wegen der Waldbrände fällt die Schlussetappe der Tour de France heute kürzer aus als geplant. Viele Polizisten, die die Strecke sichern sollten, wurden in die Brandgebiete verlegt. Die Radsportler drehen dafür jetzt auf kürzerer Strecke ein paar Extrarunden auf der Champs-Élysées. 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
8: Die drei neuesten Blitzer stehen auf der B16 Donauwörth Richtung Tapfheim, da direkt am Ende vom 60er-Bereich. Außerdem auf der A8 Richtung München eine Abstandskontrolle zwischen Augsburg West und Ost. Und sie stehen noch in Klosterlechfeld auf der Schwab-Münchner Straße.
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8: Plant mehr Zeit auf der A7 Füssen Richtung Ulm zwischen dem Kreuz Memmingen und Bergheim 10 Minuten und 11 Minuten drauf auf der A9 Richtung Nürnberg zwischen Manching und Ingolstadt bei der Baustelle. Habt ihr noch was gesehen? Staus und Blitzer immer kostenlos an die 08000 96 7 96 7.
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8: Schönen guten Morgen und schönen Sonntag. Also guten Morgen an alle Langschläfer. Wir spielen euch eine halbe Stunde Musik, so wird der Tag noch entspannter. Vor allem mit Taylor Swift und Elizabeth Taylor.
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der Bock. Avicii bei Hitradio RT1, 11:15. Und wenn ihr gerade überlegt, ob es für einen Sonntagsspaziergang reicht, yep, aber lieber früher, später Schauer und Gewitter. Und jetzt in eurer halben Stunde Musik der Spaziergebiet von Alex Warren. Rechts, links.

0: halb zwölf.
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0: Alles mit dabei heute. Erst Wolken, dann auch Sonne bei 29 Grad Top-Temperatur und gegen Nachmittag Schauer und Gewitter. All das bei kräftigem Wind.
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0: Die drei neuesten Blitzer stehen auf der A8 Richtung München bei Neuses. Weiter auf der A8 Richtung München nochmal eine Abstandskontrolle zwischen Augsburg West und Ost. Und auf der B16 wird geblitzt zwischen Alitzhausen und Breitenbrunn in Richtung Kaufbeuren.
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0: Besondere Vorsicht auf der 96 in beiden Richtungen. Zwischen Altrach und Kreuzmemmingen Fahrradfahrer unterwegs. Dann Vorsicht auf der A9 Richtung München zwischen Manching und Langenbruck. Unfall passiert. Und mehr Zeit braucht ihr einmal auf der A7 Füssen Richtung Ulm zwischen dem Kreuzmemmingen und Bergheim 10 Minuten. Und auf der A9 Richtung Nürnberg sind es an der Baustelle bei Ingolstadt 19 Minuten. Staus und Blitzer, wenn ihr noch was habt, immer an die 0800 96 7 96 7. Gute Fahrt euch zum Mittagessen mit Freunden und Verwandten. Sonntag ist ja so ein ganz klassischer Family Day und auch ein klassischer Chiller Day. Da unterstützen wir euch mit der meisten Musik im Mehrmusiksommer. Jetzt mit Easy Sound von Kamrat. 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

0: Schönen Sonntag euch mit Hitradio RT1 und viele Schüler. Überraschung, die freuen sich auf die kommende Woche. Ist ja auch die geilste Schulwoche im Jahr. Wandertag, Zeugnisse, Sportfest. Ja, und dann sind Ferien.
1: Wir wollen da wahrscheinlich so nach Korsika fahren, 2 Wochen und vielleicht noch nach Berlin.
2: Nach Thailand oder Kroatien mit dem Auto oder so. Aber irgendwas Spontanes mit meinem Bruder.
3: Ich fahre eine Woche ins Zeltlager mit so kleinen Kindern und passe auf die auf.
0: Oh, ich will auch weg, aber ich zieh durch, dass die Kollegen mit Kids freinehmen können. Urlaubsstimmung to go, die gibt's trotzdem und zwar mit der aktuellen von Olivia Rodrigo. Erst entspannt und dann voll auf die 12 in Drop Dead. Ich bin Benedikt Zipperer, gleich 10 vor 12.

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1: Heute und morgen Hitzepause um die 27 Grad mit Wolken, Sonne, Wind und Regen, quasi alles mit dabei. Ab Dienstag dann Sommer-Comeback mit Hitzewelle und über 30 Grad Top-Temperatur.
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2: Mit Mia Hehn. Guten Tag. Nach dem Angriff beim Berliner CSD fahndet die Polizei nach einem Verdächtigen. Der 21-Jährige ist polizeibekannt und wird dem islamistischen Milieu zugeordnet. Ein Auto war am Abend in eine Menschenmenge gerast. Eine Frau kam dabei ums Leben. Mindestens 16 weitere Menschen wurden verletzt. Kanzler Merz hat den Vorfall als abscheuliche Tat verurteilt. Berlins regierender Bürgermeister Wegner sprach von einem Angriff auf unsere freie und weltoffene Gesellschaft. Bei dem CSD in Berlin waren hunderttausende Menschen für mehr Vielfalt und die Rechte queerer Menschen auf die Straße gegangen. Bei den verheerenden Waldbränden in Frankreich und Spanien ist weiter keine Entspannung in Sicht. Einsatzkräfte von Feuerwehr und Militär kämpfen weiter gegen die Flammen. Mehr als eine 250.000 Menschen wurde bereits vor den Feuern in Sicherheit gebracht. An bundesweit 38 Stationen der Deutschen Gesellschaft zur Rettung Schiffbrüchiger wird heute der Tag der Seenotretter gefeiert. Es gibt Open Ships, Rettungsvorführungen und Gespräche mit den Rettern. Für die auf Spenden angewiesene Gesellschaft ein wichtiger Termin, um über ihre Arbeit zu informieren. 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
1: Die drei neuesten Blitzer habt ihr uns gemeldet. Auf der B2 Richtung Augsburg und zwar direkt auf der Talbrücke Donauwörth. Dann haben wir die B16 Günzburg Richtung Kaufbeuren zwischen Aletshausen und Breitenbrunn. Und sie stehen auf der A8 Richtung München, der Abstandskontrolle zwischen Augsburg West und Ost.
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1: Vorsicht, Unfall passiert auf der A9 Richtung München zwischen Manching und Langenbruck. Und dann braucht ihr noch mehr Zeit und zwar auf der A7 Füssen Richtung Ulm zwischen dem Kreuz Memmingen und Bergheim 10 Minuten. Auf der A9 Richtung Nürnberg zwischen Manching und Ingolstadt Nord 19 Minuten. Und genauso auch in der Gegenrichtung die A9 Richtung München zwischen dem Rastplatz Fahrerweiher und Langenbruck. Staus und Blitzer, wenn ihr noch was habt, immer her damit. 08.096.7.
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1: Schönen Sonntag, die einen sitzen noch beim Brunch, die anderen kochen schon Mittagessen. Wir pimpen den Tag mit einer halben Stunde Musik. Party-Sound jetzt von Kato und John. Turn the lights off.
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gerade von Lucas Graham bei Hitradio RT1. Schönen Sonntagmittag, 11:45 und direkt weiter in der halben Stunde Musik mit dem Song, der lädt zum Genießen ein. Auch wenn's nur eine Scheibe Brot mit Butter ist.

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0: Einzelschauer und Gewitter bei 29 Grad Top-Temperatur, dazu auch teils kräftiger Wind.
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0: Die drei neuesten Blitzer habt ihr uns gemeldet auf der A8 Richtung München auf Höhe Neuses, auf der B7.

0: in Augsburg Richtung Landsberg, kurz vor der A96, und in Glusse-Lechfeld stehen sie auf der Schwabmünchner Straße.
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0: Vorsicht.

19 Minuten Zeitverlust. Außerdem braucht ihr auch in der Gegenrichtung mehr Zeit. Die A9 Richtung Nürnberg zwischen Manching und Ingolstadt an der Baustelle 25 Minuten. Und auch auf der A7 stockt einmal oder zweimal sogar Richtung Ulm. Einmal zwischen dem Kreuz Memmingen und Bergheim 10 Minuten und nochmal 10 Minuten dann zwischen Illertissen und dem Rastplatz Tannengarten. Einiges los. Wenn ihr noch was habt, Staus und Blitzer immer kostenlos melden an die 08000 96 7 96 7. Schönen Sonntag euch mit Hitradio RT1. Wir lassen die Seele baumeln am entspanntesten Tag der Woche. Einmal durchschnaufen und auftanken. Und jetzt Sound, der genau dabei unterstützt. Könnte auch mega gut Filmmusik sein. One Republic und Need Your Love.

0: 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Hier ist Ramona Schwab.
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3: Je später der Tag, desto schöner und wärmer wird's. Topwerte heute bei 31 Grad in Nordschwaben und 27 Grad in Memmingen. Im Allgäu kann's am Abend auch mal wieder kurz nass werden.

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1: Mit Mia Hin. Guten Tag. Nach dem tödlichen Angriff beim Berliner CSD fahndet die Polizei nach einem 21-Jährigen. Er ist polizeibekannt und wird dem islamistischen Milieu zugeordnet. Ob weitere Leute involviert gewesen sind, ist unklar. Die Polizei warnt davor, den Mann anzusprechen. Möglicherweise ist er bewaffnet und gefährlich. Berlins regierender Bürgermeister Wegner nennt den Vorfall beim CSD einen Angriff auf unsere freie und weltoffene Gesellschaft. Kanzler Merz spricht von einer abscheulichen Tat. Er und Innenminister Dobrindt werden sich mit Nachdruck für Aufklärung und Ahndung einsetzen, sagte Merz. Keine Entspannung in Sicht. Noch immer wüten die Waldbrände in Frankreich und Spanien. Inzwischen mussten fast 300.000 Menschen die betroffenen Regionen verlassen. Satellitenbilder zeigen, dass sich die Rauchschwaden um Bordeaux und Madrid mittlerweile sogar zu einer Riesenwolke verbunden haben. Für den Nachmittag ist in Palma de Mallorca erneut eine Demonstration gegen den Massentourismus auf der Insel geplant. Seit Monaten verlangen Tausende Einheimische regelmäßig, dass weniger Gäste zugelassen werden. Sie beklagen vor allem steigende Mieten und hohe Lebenshaltungskosten. Alle Nachrichten für die Region findet ihr auch auf rt1.de.
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2: Schönen Mittag in die Cockpits. Die drei neuesten Blitzer für euch stehen auf der A8 Richtung München, Höhe Neuses. Dann nochmal ein paar Kilometer weiter eine Abstandskontrolle zwischen Augsburg-West und Augsburg-Ost auf der A8. Und ein Blitzeranhänger steht auf der B17 Augsburg Richtung Landsberg, kurz vor der A96 am großen Kreisverkehr.
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2: Einiges los. Wir starten auf der A7 Füssen Richtung Ulm zwischen Altenstadt und Illertissen. 5 Kilometer, da braucht ihr 20 Minuten länger. Und dann nochmal zwischen dem Rastplatz Tannengarten und dem Rastplatz Illerberg 6 Kilometer Stau. Und noch auf die A9 München Richtung Nürnberg zwischen Manching und Ingolstadt Nord 9 Kilometer nach einem Unfall. Halbe Stunde dauert es aktuell da länger. Und in der Gegenrichtung braucht ihr leider fast eine Stunde, wenn ihr Richtung München fahrt, zwischen Ingolstadt Süd und Langenbruck 9 Kilometer Stau. Und zum Schluss noch die B300. Schrobenhausen Richtung Münchsmünster zwischen Wackerstraße und der A9 bei Langenbruck. 2 Kilometer Stau. Haltet durch, wenn ihr steht, gute Nerven. Wenn ihr noch was seht, meldet Staus und Blitzer gern unter 08000 96 7 96 7. Vielen Dank. Mit Johannes Schmitz, schönen Mittag und einen guten, wenn es schon was gibt. Vielleicht habt ihr aber auch mal richtig lang geschlafen heute und seid gerade erst mit den Spätstücken fertig. Auch wunderbar, wofür hat man schließlich Sonntage? Habt auf jeden Fall eine entspannte Zeit und wir spielen euch dazu jetzt wieder eine halbe Stunde Hits am Stück. Und los geht's mit Power von J-Lo und David Guetta.
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Viertel nach eins am Sonntag. Ja, immer schöneres Wetter draußen und extra viel geile Hits drin im Radio. So lässt sich's leben. Ja, ihr habt heute hoffentlich einen richtig relaxten Tag und macht die Akkus für die neue Woche randvoll. Und wir von Hitradio RT1 packen euch dazu eure Lieblingstracks auf die Ohren. Jetzt Durchstarterin Tiffany Harris mit Vertigo.

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1: Es ist 2:30.
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1: Jetzt ab Nachmittag ist es immer öfter sonnig und wird auch schön warm. Topwerte heute zwischen 27 Grad im Allgäu und 31 Grad in Donauwörth. Dazu weht ein sehr angenehmes Lüftchen. Am Abend können sich im Süden auch wieder ein paar Schauer bilden.
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1: Die drei neuesten Sonntagsblitzer stehen auf der A8 Richtung München bei Neuses. Dann ein paar Kilometer weiter zwischen Augsburg-West und Augsburg-Ost wird der Abstand gemessen. Und noch ein Blitzer auf der B2 Richtung Augsburg auf der Talbrücke Donauwörth.
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1: Es liegen Gegenstände auf der A8 Richtung Stuttgart zwischen Leipheim und dem Kreuz Ulm-Elchingen. Vorsicht da bitte. Und es staut sich auf der A7 Füssen Richtung Ulm zwischen Altenstadt und Illertissen auf 7 Kilometern und auf der A9 München Richtung Nürnberg zwischen Manching und Ingolstadt Nord auf 9 Kilometern. Und in der Gegenrichtung, also Richtung München auf der A9 zwischen Ingolstadt Süd und Langenbruck sind es 9 Kilometer nach dem Unfall. Da dauert es ungefähr eine Stunde länger. Fehlt noch was? Dann meldet uns Staus und Blitzer gerne unter 08000 96 7 96 7. Vielen Dank schon mal und gute und entspannte Fahrt. Ja, und wie könnte man die besser nutzen als mit dem richtig entspannten Track von Tempa City auf den Ohren? Mit Self-Aware starten wir jetzt die nächsten 20 Minuten Hits am Stück hier bei Hitradio RT1. Und ich bin Johannes Schmitz und wünsche euch einen richtig schönen Sonntag.

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1: Hitradio RT1 am letzten Juli-Sonntag. Ja, und diese Woche war es echt tierisch wild. Ihr habt uns in der RT1 Morgenshow die witzigsten Sachen über eure Haustiere erzählt. Angefangen hat's mit den lustigsten Namen.
2: Ich kenne eine Katze aus dem Tierheim, die heißt Miausiala.
3: Ich habe momentan 3 Wellensittiche. Bluey, Pina Colada und Sunny.
4: Ich habe Hühner und die heißen Manfred und Manfriede.
1: Sagenhaft. Aber auch die Dinge, die eure Tiere drauf haben, sind echt verrückt.
5: Wir haben 2 Katzen und die bringen jeden Morgen die Zeitung.
6: Ich habe eine Meise und einen Spatz. Die Meise kann alles nachmachen, was ihr vorpfeift.
7: Wir haben eine Katze und die macht immer unsere Haustüren kaputt.
1: Das ist praktisch. Ich habe auch eine Katze, die ist Selbstversorgerin und bringt sich und uns jeden Morgen 1 oder 2 Mäuse mit in die Bude. Also von denen wir wissen. Das ist auch praktisch. Jetzt am Wochenende haben wir ja besonders viel Zeit mit unseren Vierbeinern zu schmusen, wenn sie es denn wollen. Und der aktuelle Track von Holly Humberstone passt da super dazu. Hier ist To Love Somebody um 1:45.

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15: Ja, Abkühlung heißt heute mal wieder das Motto. Immer mehr Sonne, immer weniger Wolken und Topwerte um die 30 Grad bringt uns der Nachmittag. Am Abend kann es im Allgäu dann auch mal kurz nass werden.
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17: Mit Hanna Messerschmidt. Guten Tag. Nach dem tödlichen Angriff beim Berliner CSD fahndet die Polizei nach dem Verdächtigen. Der 21-Jährige soll schon vor der Tat als Islamist bekannt gewesen sein und war sogar im Jugendknast. Offenbar hatte er Kontakt zum IS. Am Morgen durchsuchte die Polizei seine Wohnung, konnte aber niemanden festnehmen. Der Mann ist womöglich bewaffnet. Kanzler Merz hat den Vorfall als abscheuliche Tat verurteilt. Berlins regierender Bürgermeister sprach von einem Angriff auf unsere freie und weltoffene Gesellschaft. Bei dem CSD in Berlin waren hunderttausende Menschen für mehr Vielfalt und die Rechte queerer Menschen auf die Straße gegangen. Endspurt bei den Finals in Hannover. Heute werden weitere deutsche Meistertitel vergeben, unter anderem im Triathlon oder im 3x3 Basketball. Seit Donnerstag ist quasi Olympiastimmung in Hannover. Zahlreiche Zuschauer haben die deutschen Meisterschaften in mehr als 20 Sportarten verfolgt. 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
2: Servus in die Cockpits. Die drei neuesten Blitzer stehen auf der B16 Günzburg Richtung Kaufbeuern zwischen Alitzhausen und Breitenbrunn. Das ist ein Blitzeranhänger. Dann wird geblitzt auf der A8 Richtung München bei Neuses und ein paar Kilometer weiter wird zwischen Augsburg West und Augsburg Ost noch der Abstand gemessen.
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2: Einiges los. Wir starten auf der A7 Füssen Richtung Ulm zwischen Illertissen und dem Rastplatz Reudelberger Forst 5 Kilometer. Dann geht's auf die A9 München Richtung Nürnberg zwischen Manching und Lenting 8 Kilometer Stau und in der Gegenrichtung, also A9 Richtung München zwischen Ingolstadt Süd und dem Rastplatz Barer Weiher West sind's 4 Kilometer Stau. Da braucht ihr momentan gerade eine halbe Stunde länger. Und dann geht's noch auf die B300 Schrobenhausen Richtung Münchsmünster zwischen Wackerstraße und A9 Langenbruck 2 Kilometer und in der Gegenrichtung zwischen Geisenfeld-Winden und der A9 bei Langenbruck 3 Kilometer Stau. Habt ihr noch was für uns? Dann meldet Staus und Blitzer immer gern unter 08000 96 7 96 7. Vielen Dank und kommt gut und sicher an.
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2: Genau, und Grüße gehen raus an alle, die heute auch nicht in der Sonne liegen können, sondern fleißig im Job sind. Der nächste Hit ist besonders für euch. Hier ist Olivia Rodrigo mit Drop Dead.
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Mega Sommersound um 14:15. Jason Derulo war das. Schönen Nachmittag mit Hitradio RT1. Ja, und bevor es morgen wieder mit der neuen Arbeitswoche losgeht, ist heute hoffentlich nochmal entspanntes Chillen angesagt. Und besonders gut geht das zum aktuellen Hit von Leonie und Calum Scott. Richtig lässig und romantisch ist er nämlich. Und ihr hört ihn schon. Hier ist

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5: 14.30 Uhr, halb drei.
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5: Jetzt am Nachmittag ist es immer öfter sonnig und wird auch schön warm. Topwerte heute zwischen 27 Grad im Allgäu und 31 Grad in Donauwörth. Dazu weht ein angenehmes Windchen und am Abend kann es im Süden mal wieder ein paar Schauer geben.
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5: Die drei neuesten Sonntagsblitzer stehen auf der A8 Richtung München, Höhe Neuses, dann ein paar Kilometer weiter zwischen Augsburg West und Ost eine Abstandsmessung. Und auf der B17 Richtung Landsberg, kurz vor der A96, steht noch der Blitzeranhänger.
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5: Es staut sich auf 3 Kilometern auf der A7 Füssen Richtung Ulm zwischen Altenstadt und Illertissen und in der Gegenrichtung, also Richtung Füssen, zwischen dem Dreieck Hittistetten und dem Rastplatz Reudelberger Forst sind 6 Kilometer. Auf der A9 München Richtung Nürnberg zwischen Manching und der Raststätte Köschinger Forst Ost sind es 11 Kilometer leider und in der Gegenrichtung zwischen Manching und dem Rastplatz Rohrbach-Ottersried Richtung München 5 Kilometer Stau. Und zum Schluss noch die B300 Schobenhausen Richtung

Mönchsmünster zwischen Wackerstraße und der R9 bei Langenbruck. 2 Kilometer Stau momentan. Fehlt noch was? Meldet Staus und Blitzer gern unter der 08000 96 7 96 7. Ich bin Johannes Schmitz und das musikalische Rundum-Sorglos-Paket

0: Schönen Nachmittag mit Hitradio RT1. Ja, und ihr werdet es schon gemerkt haben, wir geben kleinen Unternehmen die große Chance, ein bisschen bekannter zu werden. Und zwar haben wir einfach die Idee der Hydration Break, also der Trinkpause, für uns entdeckt und machen das jetzt auch. Und in dieser kleinen Auszeit, die wir uns jetzt zusammen nehmen, haben wir ein paar ganz besondere Verbraucherhinweise für euch.
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3: Sonne, Wolken und ein ganz schön böiger Wind begleiten euch heute durch den Sonntag. Topwerte bei 31 Grad in Nordschwaben und 25 Grad in Memmingen.
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4: Mit Hanna Messerschmidt. Guten Tag. Die Berliner Polizei hat nach dem CSD-Anschlag offenbar noch in der Nacht einen Mann festgenommen. Laut RBB soll es sich um den Beifahrer des Wagens handeln, der am Abend in eine Menschenmenge gefahren ist. Ein weiterer Verdächtiger wird nach wie vor gesucht. Er war schon vor der Tat als Islamist bekannt und könnte bewaffnet sein. Berlins regierender Bürgermeister hat nach dem Vorfall beim CSD von einem Angriff auf unsere freie und weltoffene Gesellschaft gesprochen. Kanzler Merz von einer abscheulichen Tat. Er und Innenminister Dobrindt werden sich mit Nachdruck für Aufklärung und Ahndung einsetzen. Keine Entspannung in Sicht. Noch immer wüten die Waldbrände in Frankreich und Spanien. Inzwischen sind hunderttausende Menschen in mehreren Regionen von Evakuierungen betroffen. Bis auf 15 Kilometer sind die Flammen an den Großraum Bordeaux herangerückt.

0: Eine komplette Evakuierung ist bislang nicht geplant. Erstmals in der Geschichte findet eine Welt-AIDS-Konferenz in Südamerika statt. Bei dem Treffen in Rio de Janeiro werden neue Therapieansätze und Fortschritte bei der Erforschung des HIV-Virus besprochen. Brasilien gilt als besonders fortschrittlich bei der AIDS-Bekämpfung. Alle Nachrichten für die Region findet ihr auch auf rt1.de.
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2: Schönen Nachmittag in die Cockpits. Die drei neuesten Blitzer stehen auf der A8 Richtung München bei Neuses. Dann ein paar Kilometer weiter zwischen Augsburg West und Augsburg Ost. Da ist eine Abstandsmessung. Und dann nochmal die B2 Richtung Augsburg auf der Talbrücke Donauwörth.
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2: Vorsicht, Gegenstände liegen auf der A8 Richtung Stuttgart zwischen Leipheim und dem Kreuz Ulm-Elchingen. Die rechte Spur ist da blockiert. Und dann geht's auf die A9 München Richtung Nürnberg zwischen Manching und der Raststätte Köschinger Forst Ost momentan 11 Kilometer Stau. Habt noch was? Staus und Blitzer? Gerne immer melden unter 08000 96 7 96 7. Dankeschön und gute und entspannte Fahrt.
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2: Servus. Ja, und habt ihr schon mitbekommen, dass wir alle gerade bei der Wahl der Motive für die neuen Euro-Geldscheine mitmachen können? Die sollen in ein paar Jahren eingeführt werden und da kommen dann berühmte Menschen oder Vögel drauf, wobei die Homepage der EZB nicht so gut gemacht ist. Ich habe zum Beispiel nicht gefunden, wo ich da ein Bild von mir hochladen kann.
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Gleich Viertel nach drei, hier ist Hitradio RT1 mit dem Mehr Musiksommer. Und ist es nicht geil, man braucht echt überhaupt nicht wegfahren oder fliegen, um perfektes Bade- und Urlaubswetter zu haben. Und der Sommer dauert ja noch ein paar Wochen, also Füße hoch, kühler Drink in der Hand und cooler Sound von Kato im Ohr. Lohnt laut machen, hier ist Turn the Lights Off. Schönen Sonntag.

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2: Gleich halb vier.
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2: Immer öfter sonnig und schön warm ist es jetzt am Nachmittag. Topwerte zwischen 27 Grad im Allgäu und 31 Grad in Nordschwaben. Dazu ein böiger Wind und der ist aber richtig angenehm.
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2: Servus in die Cockpits. Die drei neuesten Sonntagsblitzer stehen auf der B16 Günzburg Richtung Kaufbeuern zwischen Aletshausen und Breitenbrunn ist ein Blitzeranhänger. Dann wird geblitzt auf der A8 Richtung München bei Neuses. Da dürft ihr 120 fahren. Und nochmal ein paar Meter weiter eine Abstandsmessung zwischen Augsburg West und Augsburg Ost.
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2: Dicker Stau immer noch auf der A9 München Richtung Nürnberg zwischen Manching und der Raststätte Köschinger Forst Ost. 11 Kilometer, fast eine Stunde dauert es da aktuell länger. Staus und Blitzer dürft ihr uns gerne mal durchgeben. Und zwar unter der 08000 96 7 96 7. Gute Fahrt durch euren Sonntag. Und wir haben genau das Richtige, um durchs Wochenende zu cruisen. Nämlich jetzt wieder 20 Minuten Hits am Stück. Und die starten sehr stilvoll, gediegen und edel. Taylor Swift ist das mit Elizabeth Taylor für euch. Im Mehrmusiksommer hier bei Hitradio RT1. Im Studio ist Johannes Schmitz für euch. Lasst euch gut gehen.

0: schönes Wochenende. Hier ist Ramona Schwab.
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1: Viel Sonne, paar Wolken und heißen Wind bringt uns der Nachmittag. Topwerte zwischen 25 und 30 Grad. In der Nacht ziehen dann Regen in die Region und morgen ist es kühler und wechselhaft, bevor dann die nächste Hitzewelle anrollt.
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2: Mit Hanna Messerschmidt. Guten Tag. Bundesweit läuft die Suche nach dem Angreifer vom Berliner CSD. Die Polizei ist an Flughäfen, Bahnhöfen und Grenzen im Einsatz. Bundesinnenminister Dobrindt geht von einem islamistischen Anschlag aus. Eine Frau kam ums Leben, 29 Menschen wurden verletzt. Der Verdächtige war wohl schon lange als Gefährder bekannt. Wegen der Waldbrände fällt die Schlussetappe der Tour de France heute kürzer aus als geplant. Viele Polizisten, die die Strecke sichern sollten, wurden in die Brandgebiete verlegt. Die Radsportler drehen dafür jetzt auf kürzerer Strecke ein paar Extrarunden auf der Champs-Élysées. Für den Nachmittag ist in Palma de Mallorca erneut eine Demonstration gegen den Massentourismus auf der Insel geplant. Seit Monaten verlangen tausende Einheimische regelmäßig, dass weniger Gäste zugelassen werden. Sie beklagen vor allem steigende Mieten und hohe Lebenshaltungskosten. Endspurt bei den Finals in Hannover. Heute werden weitere deutsche Meistertitel vergeben, unter anderem im Triathlon oder im 3x3 Basketball. Seit Donnerstag ist quasi Olympiastimmung in Hannover. Zahlreiche Zuschauer haben die deutschen Meisterschaften in mehr als 20 Sportarten verfolgt. 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
1: 2:04, Servus, auf die Straßen. Die drei neuesten Blitzer stehen auf der A8 Richtung München bei Neuses. Dann nochmal auf der A8 paar Kilometer weiter Richtung München zwischen Augsburg-West und Augsburg-Ost eine Abstandsmessung. Und der Blitzeranhänger steht auf der B17 Augsburg Richtung Landsberg, kurz vor der A96 beim großen Kreisverkehr.
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1: Vorsicht auf der R7 zwischen dem Kreuz Ulm-Elchingen und Nersingen hat es Richtung Füssen einen Unfall auf der rechten Spur gegeben. Da sind auch Leute auf der Autobahn und es staut sich immer noch auf der A9 München Richtung Nürnberg zwischen Manching und der Raststätte Köschinger Forst Ost auf 11 Kilometern. Gute halbe Stunde dauert es da länger. Fehlt noch was, dann meldet uns Staus und Blitzer immer sehr gern unter 08000 96 7 96 7. Um kurz nach 4 mit Johannes Schmitz. Ja, und bei allem Bade- und Sommerfeeling heute wollen wir auch euch nicht vergessen, die ihr arbeiten müsst heute. An der Tanke, in den Öffis, in der Pflege oder auf Streife. Haltet durch und lasst euch von uns musikalisch unterstützen. Jetzt mit Holly Humberstone und To Love Somebody.
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So muss sich Sommer anfühlen, oder? Viel Sonne, noch nicht zu heiß, ein böiges Lüftchen, mit bisschen Glück vielleicht auch noch ein toller Duft nach Heu, ein freier Nachmittag und extra viele eurer Lieblingshits im Radio. Genau dafür ist der Mehr-Musik-Sommer da. Jetzt mit den Jungs von Fastboy und ihrem besten aktuellen Hit Beautiful Life hier bei Hitradio RT1.

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2: 16.30 Uhr, halb fünf.
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2: Jetzt am Nachmittag ist es in der ganzen Region ziemlich sonnig. Gegen Abend lässt auch der böige Wind nach. Und die Topwerte liegen heute zwischen 27 Grad im Allgäu und 31 Grad in Donauwörth.
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2: Die drei neuesten Blitzer für euch stehen auf der W16 Günzburg Richtung Kaufbeuern. Zwischen Alletshausen und Breitenbrunn, da ist ein Blitzeranhänger. Noch einer auf der W17 Augsburg Richtung Landsberg, kurz vor dem großen Kreisverkehr. Und Nummer 3 steht in Bobingen in der Krumbacher Straße.
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2: Eine Meldung ploppt noch auf von der A9 München Richtung Nürnberg. Zwischen Manching und der Raststätte Köschinger Forst Ost noch 8 Kilometer Stau. Das war aber auch schon mehr. Habt ihr noch was? Dann gebt's uns gern durch unter 08000 96 7 96 7. Vielen Dank und kommt gut und sicher an. Ich bin Johannes Schmitz. Freue mich sehr, dass wir euren Sonntagnachmittag zusammen verbringen. Und jetzt starten wir mit extra viel Musik in die nächste halbe Stunde, würde ich sagen. Weil 20 Minuten Hits am Stück liegen schon bereit. Und der erste macht gleich richtig Spaß. Hier sind One Republic mit Need Your Love im Mehr Musiksommer bei RTL.

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9: Mit Sonne, Quellwolken und immer noch böigem Wind geht's Richtung Abend. Im Schatten hat's immer noch zwischen 25 und 30 Grad und es bleibt wohl auch trocken heute. Erst in der Nacht ziehen von Westen her Regenschauer in die Region.
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10: Mit Hanna Messerschmidt. Guten Tag. Bundesinnenminister Dobrindt geht nach dem Angriff beim Berliner CSD von Terror aus. Der Verdächtige soll schon lange als gefährlicher Islamist bekannt gewesen sein. Verurteilt wurde er nur zu einer Bewährungsstrafe. Bundesweit läuft nun die Suche nach dem Mann. Die Polizei hat Bahnhöfe, Flughäfen und Grenzen im Blick. Berlins regierender Bürgermeister hat nach dem Vorfall beim CSD von einem Angriff auf unsere freie und weltoffene Gesellschaft gesprochen. Kanzler Merz von einer abscheulichen Tat. Er und Innenminister Dobrindt werden sich mit Nachdruck für Aufklärung und Ahndung einsetzen. Carsten Linnemann traut sich das Amt als Gesundheitsminister zu. In der Bild weist Linnemann Zweifel an seiner Eignung zurück. Vor einem Jahr hatte er in einem Interview noch gesagt, dass er in dem Amt wahrscheinlich nicht erfolgreich wäre. Seitdem habe er aber Gesundheitsthemen verhandelt, so Linnemann. Keine Entspannung in Sicht. Noch immer wüten die Waldbrände in Frankreich und Spanien. Inzwischen sind hunderttausende Menschen in mehreren Regionen von Evakuierungen betroffen. Bis auf 15 Kilometer sind die Flammen an den Großraum Bordeaux herangerückt. Eine komplette Evakuierung ist bislang nicht geplant. 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
9: Servus in die Cockpits. Die neuesten Sonntagsblitzer stehen auf der B16 Günzburg Richtung Kaufbeuren zwischen Aletshausen und Breitenbrunn. Dann auf der B17 Augsburg Richtung Landsberg kurz vor der A96 am großen Kreisverkehr und in Bobingen in der Krumbacher Straße. Und das sind alles drei Blitzeranhänger.
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9: Einen Stau haben wir noch, und zwar auf der A9 München Richtung Nürnberg zwischen Manching und der Raststätte Köschinger Forst Ost sind es 8 Kilometer, da dauert es eine halbe Stunde ungefähr länger. Und ansonsten schaut es aber relativ gut aus, es sei denn, ihr habt noch was für uns, dann meldet Staus und Blitzer immer sehr gern unter 08000 96 7 96 7. Vielen Dank und gute Fahrt.
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9: Genau so ist es. Servus. Und immer noch richtig heiß draußen. Drum begleiten wir euch jetzt umso cooler durch den Sonntag mit Alex Warren und Fever Dream.
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Euer Sonntag mit Hitradio RT1 und dem Mehrmusiksommer um 16:45. Dankeschön fürs Einschalten. Ja, uns gibt Songs, die machen sofort gute Laune, ohne sich dabei aufzudrängen. Die laufen an und plötzlich fühlt sich der Sonntag noch unbeschwerter an und genau so einer ist der hier. Tiffany Aris gehört für viele gerade zu den spannendsten Stimmen aus Deutschland und Vertigo ist einfach ein Sommertrack zum Wohlfühlen. Also genießt ihn und den restlichen Sonntag natürlich auch.

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2: Jetzt ist es 5:30.
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2: Jetzt am Abend ist es immer noch sehr warm. 25 bis 30 Grad hat es in der Region. Auch windig ist es noch. Ein paar Quellwolken sind unterwegs. Aber es kommt heute wohl nichts mehr runter. In der Nacht und morgen dann schon immer wieder mal ein paar Schauer.
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2: Servus auf die Straßen. Die drei neuesten Blitzer für euch stehen auf der B17 Augsburg Richtung Landsberg, kurz vor der A96, vor dem großen Kreisverkehr. In Bobingen in der Krumbacher Straße und auf der B16 Günzburg Richtung Kaufbeuren zwischen Aletzhausen und Breitenbrunn.
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2: Vorsicht bitte auf der B16 Kaufbeuren Richtung Günzburg. Zwischen Krumbach und Unterbleichen befindet sich ein kaputtes Auto und Menschen auf der Bundesstraße. Und es staut sich noch auf der A9 München Richtung Nürnberg zwischen Manching und der Raststätte Köschinger Forst Ost auf 8 Kilometern. Wenn ihr noch was für uns habt, dann gebt's uns gern durch unter 08000 96 7 96 7. Ich bin Johannes Schmitz und sag danke fürs Melden und natürlich fürs Hitradio RT1 einschalten. Zur Belohnung gibt's jetzt wieder 20 Minuten Hits am Stück. Die aktuelle von Nico Santos ist dabei und den Anfang macht Olivia Rodrigo mit einem der Lieblingshits der Region. Hier ist Drop Dead.

0: 9 vor 6 haben wir's. Servus und schönen Abend. Ja, und wir bei Hitradio RT1 hier haben ja mittlerweile unsere eigene Trinkpause etabliert. Einfach mal kurz zur Ruhe kommen, Erfrischungsgetränk zu sich nehmen, kann auf keinen Fall schaden. Und gleichzeitig haben wir auch Zeit, kleinen Betrieben eine große Bühne zu geben. Die bisschen anderen Spots.
1: 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Trinkpause. Bis dahin etwas Werbung.
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12: Jetzt am Abend ist es immer noch sehr angenehm warm mit 25 bis 30 Grad im Schatten, aber auch ganz schön windig. Am Abend bleibt es wohl noch trocken. In der Nacht und morgen sind aber dann immer wieder mal ein paar Schauer unterwegs.
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13: Mit Hanna Messerschmidt. Guten Abend. Bundesweit läuft die Suche nach dem Angreifer vom Berliner CSD. Die Polizei ist an Flughäfen, Bahnhöfen und Grenzen im Einsatz. Bundesinnenminister Dobrindt geht von einem islamistischen Anschlag aus. Eine Frau kam ums Leben, 29 Menschen wurden verletzt. Der Verdächtige war wohl schon lange als Gefährder bekannt. CSU-Chef Söder stellt sich hinter Bundeskanzler Merz. Die Kritik an der geplanten Kabinettsumbildung weist er zurück. Dass der Wunschkandidat für das Verkehrsministerium kurzfristig abgesagt hat, kann passieren, sagte Söder im ZDF. Merz hat aus seiner Sicht richtig gehandelt und wolle sein Kabinett weiter stärken. Beim Absturz eines Kleinflugzeugs in Ganderkesee in Niedersachsen sind beide Insassen ums Leben gekommen. Das hat die Polizei nach der schwierigen Bergung des Wracks gestern Abend mitgeteilt. Die beiden Männer waren mit dem Flugzeug ins Dach eines Einfamilienhauses gekracht. Warum, ist noch unklar. Lando Norris hat den großen Preis der Formel 1 von Ungarn gewonnen. Der McLaren-Pilot verwies Max Verstappen im Red Bull und Kimi Antonelli im Mercedes auf die Plätze. Antonelli baut damit seine Führung in der Gesamtwertung aus. 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
12: Guten Abend in die Cockpits. Die drei neuesten Blitzer für euch stehen auf der B16 Günzburg Richtung Kaufbeuren zwischen Aletshausen und Breitenbrunn, auf der B17 Augsburg Richtung Landsberg kurz vor dem großen Kreisverkehr und in Bobingen in der Krumbacher Straße.
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12: Vorsicht auf der B16 Kaufbeuren Richtung Günzburg zwischen Krumbach und Unterbleichen, ein kaputtes Auto und Menschen auf der Bundesstraße. Dann geht's auf die A8 Richtung Stuttgart. Vorsicht da zwischen Adelshausen und Dasing. Da liegen mehrere Plastikteile. Und es staut sich noch auf der A9 München Richtung Nürnberg zwischen Manching und der Raststätte Köschinger Forst Ost auf 6 Kilometern. Staus und Blitzer dürft ihr uns gerne immer sehr gern durchgeben unter 08000 96 7 96 7. Mit Johannes Schmitz, Servus und schönen Abend. Ja, und damit der noch schöner wird, habe ich euch direkt die nächste Hit-halbe Stunde zusammengezaubert und die bringt euch den perfekten Soundtrack für den gemütlichen Brotzeit- oder Grillabend mit der Familie. Los geht's jetzt mit reichlich positiver Energie von DJ Kato. Turn the lights off.
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Maximal relaxed geht's mit One Republic durch euren Sonntagabend. Das waren sie mit West Coast hier bei Hitradio RT1. Ja, ihr seid mittendrin im Mehrmusiksommer. Ich bin Johannes Schmitz. Ja, und über den nächsten Song in unserer Playlist freue ich mich immer ganz besonders, weil er einfach sofort gute Laune macht und man kaum anders kann, als extra laut zu machen. Hier ist Bibi Rexha mit

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0: Bis 6:30.
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0: Jetzt am Abend ist es immer noch richtig angenehm draußen. Um die 25 bis knapp 30 Grad hat es immer noch. Dazu ist es auch windig, aber nicht kaltwindig natürlich, sondern angenehm windig. Und der Abend bleibt dann auch ziemlich sicher trocken. In der Nacht und morgen sind dafür immer wieder mal ein paar Schauer unterwegs.
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0: Guten Abend auf die Straßen in der Region. Die drei neuesten Blitzer stehen auf der B16 Günzburg Richtung Kaufbeuern zwischen Aletshausen und Breitenbrunn. Dann in Kloster Lechfeld in der Schwab-Münchner Straße und auf der B17 Augsburg Richtung Landsberg kurz vor der A96.
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0: Inzwischen ist nichts mehr los. Das ist gut. Falls ihr aber doch noch was gesehen habt, dann meldet uns Staus und Blitzer bitte immer unter 08000 96 7 96 7. Ich bin Johannes Schmitz und ich hoffe, ihr seid genauso gut drauf wie ich heute. Hattet Spaß beim Baden und schmeißt jetzt dann vielleicht mit ordentlich Hunger den Grill an. Ja, und wir von Hitradio RT1 begleiten euch dabei mit den nächsten 20 Minuten Hits nonstop im Meer Musiksommer. Und hier hört ihr schon den ersten. Es ist das Dream Team Leonie und Caleb Scott mit Stay um kurz nach 6:30. Schönen Abend.

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5: Viele Wolken ziehen durch den Abend und es bleibt trocken, also kein Regen. In der Nacht geht's runter bis auf 16 Grad in Kaufbeuren. Morgen gibt's Sonne und Wolken im Wechsel, meist trocken, aber ab und zu ist auch ein Schauer drin. Die Höchstwerte liegen dann bei 26 bis 29 Grad.
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6: Mit Hanna Messerschmidt. Guten Abend. Bundesinnenminister Dobrindt geht nach dem Angriff beim Berliner CSD von Terror aus. Der Verdächtige soll schon lange als gefährlicher Islamist bekannt gewesen sein. Verurteilt wurde er nur zu einer Bewährungsstrafe. Bundesweit läuft nun die Suche nach dem Mann. Die Polizei hat Bahnhöfe, Flughäfen und Grenzen im Blick. Berlins regierender Bürgermeister hat nach dem Vorfall beim CSD von einem Angriff auf unsere freie und weltoffene Gesellschaft gesprochen. Kanzler Merz von einer abscheulichen Tat. Er und Innenminister Dobrindt werden sich mit Nachdruck für Aufklärung und Ahndung einsetzen. Keine Entspannung in Sicht. Noch immer wüten die Waldbrände in Frankreich und Spanien. Inzwischen sind Hunderttausende Menschen in mehreren Regionen von Evakuierungen betroffen. Bis auf 15 Kilometer sind die Flammen an den Großraum Bordeaux herangerückt. Eine komplette Evakuierung ist bislang nicht geplant. Formel-1-Pilot Lando Norris hat das Rennen in Budapest gewonnen. Er war im McLaren schneller als Max Verstappen im Red Bull und der gesamtführende Kimi Antonelli im Mercedes. Nico Hülkenberg holte als 9. im Audi seine ersten WM-Punkte der Saison. 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
5: Die neuesten Blitzer stehen auf der B16 Günzburg Richtung Kaufbeuren zwischen Aletshausen und Breitenbrunn, dann auf der B17 Augsburg Richtung Landsberg kurz vor der A96 und in Bobingen auf der Krummbacher Straße.
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5: Nichts los auf den Straßen, aktuell ist alles frei. Gute Fahrt mit Hitradio RT1.
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1: Viele Wolken ziehen durch den Abend und es bleibt trocken, also kein Regen. In der Nacht geht's runter bis auf 16 Grad in Kaufbeuren. Morgen gibt's Sonne und Wolken im Wechsel, meist trocken, aber ab und zu ist auch ein Schauer drin. Die Höchstwerte liegen dann bei 26 bis 29 Grad.
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1: Die neuesten Blitzer stehen auf der B16 Günzburg Richtung Kaufbeuren zwischen Aletshausen und Breitenbrunn. Dann auf der B17 Augsburg Richtung Landsberg kurz vor der A96 und in Bobingen auf der Krummbacher Straße.
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1: Auf der A7 Ulm Richtung Füssenreute. Achtung, in Höhe des Dreieck Hittistetten liegt ein toter Fuchs auf der Autobahn.
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4: Viele Wolken ziehen durch den Abend und es bleibt trocken, also kein Regen. In der Nacht geht's runter bis auf 16 Grad in Kaufbeuren. Morgen gibt's Sonne und Wolken im Wechsel, meist trocken, aber ab und zu ist auch ein Schauer drin. Die Höchstwerte liegen dann bei 26 bis 29 Grad.
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5: Mit Hanna Messerschmidt. Guten Abend. Der mutmaßliche Amokfahrer vom Berliner CSD ist offenbar bei einem Polizeieinsatz erschossen worden. Er wurde laut Medienberichten in einer Gartenlaube in Spandau gefunden. Dort fielen Schüsse. Der Verdächtige soll schon lange als gefährlicher Islamist bekannt gewesen sein. Nach ihm wurde bis zuletzt bundesweit gefahndet. Bundesverkehrsminister Patrick Schnieder will von seinem Posten zurücktreten. Er werde Kanzler Merz um seine Entlassung bitten, teilte er in einer Erklärung mit. Damit will Schnieder das Hin und Her um seine geplante Ablöse beenden. Bei den Waldbränden in Frankreich und Spanien ist weiter keine Entspannung in Sicht. Einsatzkräfte von Feuerwehr und Militär kämpfen weiter gegen die Flammen. Löschflugzeuge sind im Dauereinsatz. Hunderttausende Menschen wurden bereits vor den Feuern in Sicherheit gebracht. Lando Norris hat den großen Preis der Formel 1 von Ungarn gewonnen. Der McLaren-Pilot verwies Max Verstappen im Red Bull und Kimi Antonelli im Mercedes auf die Plätze. Antonelli baut damit seine Führung in der Gesamtwertung aus. 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
4: Die neuesten Blitzer stehen auf der B16 Günzburg Richtung Kaufbeuren zwischen Alletshausen und Breitenbrunn, auf der B17 Augsburg Richtung Landsberg kurz vor der A96 und in Bobingen auf der Krummbacher Straße.
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4: Auf der B28 Hittistetten, Neu-Ulm. Achtung, in beiden Richtungen sind zwischen Senden und Neu-Ulm-Rehe auf der Straße.
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2: Viele Wolken ziehen durch den Abend und es bleibt trocken, also kein Regen. In der Nacht geht's runter bis auf 16 Grad in Kaufbeuren. Morgen gibt's Sonne und Wolken im Wechsel, meist trocken, aber ab und zu ist auch ein Schauer drin. Die Höchstwerte liegen dann bei 26 bis 29 Grad.
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2: Die neuesten Blitzer stehen auf der B16 Günzburg Richtung Kaufbeuren zwischen Alletshausen und Breitenbrunn, auf der B17 Augsburg Richtung Landsberg kurz vor der A96 und in Bobingen auf der Krummbacher Straße.
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2: Alles frei auf den Straßen, keine Staus. Gute Fahrt mit Hitradio RT1.
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1: Viele Wolken sind heute Abend noch am Start, es bleibt aber trocken. In Günzburg geht's in der Nacht runter auf rund 17 Grad. Morgen dann wieder viele Wolken, zwischendurch kann es auch mal regnen. Die Höchstwerte liegen bei 26 bis 29 Grad.
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2: Mit Hanna Messerschmidt. Guten Abend. Spezialkräfte der Polizei haben den mutmaßlichen Angreifer vom Berliner CSD erschossen. Am frühen Abend rückten die Kräfte zu einer Kleingartensiedlung nach Berlin-Spandau aus. Dort ging der Verdächtige zunächst mit einem Messer auf die Beamten los, dabei fielen dann die Schüsse. Kanzler Merz hat den Vorfall als abscheuliche Tat verurteilt. Berlins regierender Bürgermeister sprach von einem Angriff auf unsere freie und weltoffene Gesellschaft. Bei dem CSD in Berlin waren Hunderttausende Menschen für mehr Vielfalt und die Rechte queerer Menschen auf die Straße gegangen. Der neue Bundesverkehrsminister soll Steffen Bilger werden. Nach Angaben aus Unionskreisen übernimmt der CDU-Politiker den Posten von Patrick Schnieder. Der hatte am Nachmittag angekündigt, Kanzler Merz um seine Entlassung zu bitten. Formel-1-Pilot Lando Norris hat das Rennen in Budapest gewonnen. Er war im McLaren schneller als Max Verstappen im Red Bull und der gesamtführende Kimi Antonelli im Mercedes. Nico Hülkenberg holte als 9. im Audi seine ersten WM-Punkte der Saison. 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
1: Die neuesten Blitzer stehen auf der B16 Günzburg Richtung Kaufbeuren zwischen Alletshausen und Breitenbrunn, dann auf der B17 Augsburg Richtung Landsberg kurz vor der A96 und in Bobingen auf der Krummbacher Straße.
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1: Auf der A8 München-Stuttgart. Achtung, in beiden Richtungen zwischen dem Kreuz Ulm-Elchingen und Oberelchingen sind Rehe auf der Autobahn. Auf der B16A Münz-Münster Richtung Ingolstadt ist zwischen dem Abzweig nach Interpark und Ingolstadt Nord nach einem Unfall gesperrt. 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
1: Martin Garrix und Ed Sheeran. Repeat.

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2: Viele Wolken sind heute Abend noch am Start, es bleibt aber trocken. In Günzburg geht's in der

0: Nacht runter auf rund 17 Grad. Morgen dann wieder viele Wolken, zwischendurch kann es auch mal regnen. Die Höchstwerte liegen bei 26 bis 29 Grad.
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0: Die neuesten Blitzer stehen auf der B16 Günzburg Richtung Kaufbeuren zwischen Aletshausen und Breitenbrunn, dann auf der B17 Augsburg Richtung Landsberg kurz vor der A96 und in Bobingen auf der Krummbacher Straße.
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0: Auf der B16A Münster Richtung Ingolstadt. Achtung, zwischen dem Abzweig nach Interpark und Ingolstadt Nord ist die Straße nach einem Unfall gesperrt.
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0: Freitagabend, kurz vor 10.
1: Liebe Hörerinnen und Hörer, ist es nicht schön, wenn Menschen, die sich lieben, zueinander sagen, du bist mein Schatz? Ein Schatz ist überaus wertvoll, oft schwer zu finden. Und wenn du ihn gefunden hast, dann willst du ihn unbedingt behalten. Im Evangelium von diesem Sonntag vergleicht Jesus das Himmelreich mit einem Schatz und auch mit einer Perle. Wer sie findet, tut alles dafür, sie zu bekommen. Für mich ist Himmelreich nicht irgendwann einmal, sondern bereits hier und heute zu erfahren. Zum Beispiel, wenn Menschen füreinander da sind, Zeichen der Liebe geben, im guten Wort, in einem Lächeln, in Zuhören können, in einer Berührung, im Mitgefühl, Verständnis teilen können. Hier berührt der Himmel die Erde. Alle diese Schätze könnte Jesus auch im Blick gehabt haben, als er das beliebte Gleichnis vom Schatz im Acker und von der wertvollen Perle erzählt hat. Darüber hinaus, für Christen ist Jesus der wertvollste Schatz, der ebenso entdeckt werden will. In Bibel, Gottesdienst, Sakramenten mit Menschen. In diesem Sinne wünsche ich uns in der kommenden Woche eine erfolgreiche Schatzsuche bzw. den Himmel auf Erden. Ihr Michael Kratschmer, katholischer Pfarrer der Pfarreiengemeinschaft Christkönig und St. Franziskus.

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1: Viele Wolken sind heute Abend noch am Start, es bleibt aber trocken. In Günzburg geht's in der Nacht runter auf rund 17 Grad. Morgen dann wieder viele Wolken, zwischendurch kann es auch mal regnen. Die Höchstwerte liegen bei 26 bis 29 Grad.

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1: Mit Anna Löwer. Guten Abend. Der mutmaßliche Amokfahrer vom Berliner CSD ist bei einem Polizeieinsatz erschossen worden. Polizeikräfte spürten ihn in einer Kleingartensiedlung in Berlin-Spandau auf. Der Verdächtige soll schon lange als gefährlicher Islamist bekannt gewesen sein. Nach ihm wurde bis zuletzt bundesweit gefahndet. Kanzler Merz hat den Vorfall als abscheuliche Tat verurteilt. Berlins regierender Bürgermeister Wegner sprach von einem Angriff auf unsere freie und weltoffene Gesellschaft. Bei dem CSD in Berlin waren hunderttausende Menschen für mehr Vielfalt und die Rechte queerer Menschen auf die Straße gegangen. Der neue Bundesverkehrsminister soll Steffen Bilger werden. Nach Angaben aus Unionskreisen übernimmt der CDU-Politiker den Posten von Patrick Schnieder. Der hatte am Nachmittag angekündigt, Kanzler Merz um seine Entlassung zu bitten. Bei den Waldbränden in Frankreich und Spanien ist weiter keine Entspannung in Sicht. Einsatzkräfte von Feuerwehr und Militär kämpfen weiter gegen die Flammen. Löschflugzeuge sind im Dauereinsatz. Mehr als eine Viertelmillion Menschen wurde bereits vor den Feuern in Sicherheit gebracht.
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2: Die neuesten Blitzer stehen auf der B16 Günzburg Richtung Kaufbeuren zwischen Alletshausen und Breitenbrunn, auf der B17 Augsburg Richtung Landsberg kurz vor der A96 und in Bobingen auf der Krummbacher Straße.
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2: Auf der A9 Nürnberg Richtung München, Vorsicht, zwischen Pfaffenhofen und Allershausen steht ein kaputtes Auto und es liegen Reifenteile auf der rechten Spur. Und auf der B16A Münster Richtung Ingolstadt ist zwischen dem Abzweig nach Interpark und Ingolstadt Nord nach einem Unfall gesperrt.
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1: Viele Wolken sind heute Abend noch am Start, es bleibt aber trocken. In Günzburg geht's in der Nacht runter auf rund 17 Grad. Morgen dann wieder viele Wolken, zwischendurch kann es auch mal regnen. Die Höchstwerte liegen bei 26 bis 29 Grad. Die neuesten Blitzer stehen auf der B16 Günzburg Richtung Kaufbeuren zwischen Aletshausen und Breitenbrunn, auf der B17 Augsburg Richtung Landsberg kurz vor der A96 und in Bobingen auf der Krummbacher Straße. Auf der A7 Ulm Richtung Würzburg, Achtung, zwischen dem Kreuz Ulm-Elchingen und Langenau hat es einen Unfall gegeben. Und auf der B16A Münster Richtung Ingolstadt ist zwischen dem Abzweig nach Interpark und Ingolstadt Nord nach einem Unfall gesperrt. 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
1: Viele Wolken sind heute Abend noch am Start, es bleibt aber trocken. In Günzburg geht's in der Nacht runter auf rund 17 Grad. Morgen dann wieder viele Wolken, zwischendurch kann es auch mal regnen. Die Höchstwerte liegen bei 26 bis 29 Grad.
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2: Mit Anna Löwer. Guten Abend. Spezialkräfte der Polizei haben den mutmaßlichen Angreifer vom Berliner CSD erschossen. Am frühen Abend rückten die Kräfte zu einer Kleingartensiedlung nach Berlin-Spandau aus. Dort ging der Verdächtige zunächst mit einem Messer auf die Beamten los. Dabei fielen dann die Schüsse. Berlins regierender Bürgermeister hat nach dem Vorfall beim CSD von einem Angriff auf unsere freie und weltoffene Gesellschaft gesprochen. Kanzler Merz von einer abscheulichen Tat. Er und Innenminister Dobrindt werden sich mit Nachdruck für Aufklärung und Ahndung einsetzen. Der neue Bundesverkehrsminister soll Steffen Bilger werden. Nach Angaben aus Unionskreisen übernimmt der CDU-Politiker den Posten von Patrick Schnieder. Der hatte am Nachmittag angekündigt, Kanzler Merz um seine Entlassung zu bitten. Keine Entspannung in Sicht. Noch immer wüten die Waldbrände in Frankreich und Spanien. Inzwischen sind hunderttausende Menschen in mehreren Regionen von Evakuierungen betroffen. Bis auf 15

0: In Kilometer sind die Flammen an den Großraum Bordeaux herangerückt. Eine komplette Evakuierung ist bislang nicht geplant.
1: Die neuesten Blitzer stehen auf der B16 Günzburg Richtung Kaufbeuren zwischen Alletshausen und Breitenbrunn, dann auf der B17 Augsburg Richtung Landsberg kurz vor der A96 und in Bobingen auf der Krummbacher Straße. Auf der A7 Ulm Richtung Füssenreute, Vorsicht, zwischen Altenstadt und der Raststätte Illertal West liegt ein totes Tier auf der Autobahn. Auf der B16A Münster Richtung Ingolstadt ist zwischen dem Abzweig nach Interpark und Ingolstadt Nord nach einem Unfall gesperrt.
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0: Isseport. Viele Wolken sind heute Abend noch am Start, es bleibt aber trocken. In Günzburg geht's in der Nacht runter auf rund 17 Grad. Morgen dann wieder viele Wolken, zwischendurch kann es auch mal regnen. Die Höchstwerte liegen bei 26 bis 29 Grad. Die neuesten Blitzer stehen auf der B16 Günzburg Richtung Kaufbeuren zwischen Aletshausen und Breitenbrunn, dann auf der B17 Augsburg Richtung Landsberg kurz vor der A96 und in Bobingen auf der Krummbacher Straße. Auf der B16A Münster Richtung Ingolstadt, Vorsicht, zwischen dem Abzweig nach Interpark und Ingolstadt Nord ist die Straße nach einem Unfall gesperrt. 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
1: Mit Anna Löwer. Guten Abend. Der mutmaßliche Amokfahrer vom Berliner CSD ist bei einem Polizeieinsatz erschossen worden. Polizeikräfte spürten ihn in einer Kleingartensiedlung in Berlin-Spandau auf. Der Verdächtige soll schon lange als gefährlicher Islamist bekannt gewesen sein. Nach ihm wurde bis zuletzt bundesweit gefahndet. Kanzler Merz hat den Vorfall als abscheuliche Tat verurteilt. Berlins regierender Bürgermeister Wegner sprach von einem Angriff auf unsere freie und weltoffene Gesellschaft. Bei dem CSD in Berlin waren hunderttausende Menschen für mehr Vielfalt und die Rechte queerer Menschen auf die Straße gegangen. Der neue Bundesverkehrsminister soll Steffen Bilger werden. Nach Angaben aus Unionskreisen übernimmt der CDU-Politiker den Posten von Patrick Schnieder. Der hatte am Nachmittag angekündigt, Kanzler Merz um seine Entlassung zu bitten. Bei den Waldbränden in Frankreich und Spanien ist weiter keine Entspannung in Sicht. Einsatzkräfte von Feuerwehr und Militär kämpfen weiter gegen die Flammen. Löschflugzeuge sind im Dauereinsatz. Mehr als eine Viertelmillion Menschen wurde bereits vor den Feuern in Sicherheit gebracht.
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1: Mit Anna Löwer. Spezialkräfte der Polizei haben den mutmaßlichen Angreifer vom Berliner CSD erschossen. Am frühen Abend rückten die Kräfte zu einer Kleingartensiedlung nach Berlin-Spandau aus. Dort ging der Verdächtige zunächst mit einem Messer auf die Beamten los. Dabei fielen dann die Schüsse. Berlins regierender Bürgermeister hat nach dem Vorfall beim CSD von einem Angriff auf unsere freie und weltoffene Gesellschaft gesprochen. Kanzler Merz von einer abscheulichen Tat. Er und Innenminister Dobrindt werden sich mit Nachdruck für Aufklärung und Ahndung einsetzen. Der neue Bundesverkehrsminister soll Steffen Bilger werden. Nach Angaben aus Unionskreisen übernimmt der CDU-Politiker den Posten von Patrick Schnieder. Der hatte am Nachmittag angekündigt, Kanzler Merz um seine Entlassung zu bitten. Keine Entspannung in Sicht. Noch immer wüten die Waldbrände in Frankreich und Spanien. Inzwischen sind hunderttausende Menschen in mehreren Regionen von Evakuierungen betroffen. Bis auf 15 Kilometer sind die Flammen an den Großraum Bordeaux herangerückt. Eine komplette Evakuierung ist bislang nicht geplant.
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1: Mit Anna Löwer. Der mutmaßliche Amokfahrer vom Berliner CSD ist bei einem Polizeieinsatz erschossen worden. Polizeikräfte spürten ihn in einer Kleingartensiedlung in Berlin-Spandau auf. Der Verdächtige soll schon lange als gefährlicher Islamist bekannt gewesen sein. Nach ihm wurde bis zuletzt bundesweit gefahndet. Kanzler Merz hat den Vorfall als abscheuliche Tat verurteilt. Berlins regierender Bürgermeister Wegner sprach von einem Angriff auf unsere freie und weltoffene Gesellschaft. Bei dem CSD in Berlin waren hunderttausende Menschen für mehr Vielfalt und die Rechte queerer Menschen auf die Straße gegangen. Der neue Bundesverkehrsminister soll Steffen Bilger werden. Nach Angaben aus Unionskreisen übernimmt der CDU-Politiker den Posten von Patrick Schnieder. Der hatte am Nachmittag angekündigt, Kanzler Merz um seine Entlassung zu bitten. Bei den Waldbränden in Frankreich und Spanien ist weiter keine Entspannung in Sicht. Einsatzkräfte von Feuerwehr und Militär kämpfen weiter gegen die Flammen. Löschflugzeuge sind im Dauereinsatz. Mehr als eine 250.000 Menschen wurde bereits vor den Feuern in Sicherheit gebracht.
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